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Und hier ist Tony Bennett mit Have You Met Miss Jones?

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Das war Musik von Kid Ory mit Maple Leaf Rag. 1A entspannt. 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Und hier ist Bobby Ricketts mit The Way You Move. Viel Spaß dabei.

Musik von Kirk Whalum war das. Another Beautiful Day. 1A entspannt. 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

Das war Musik von Charlie Christian mit Good Morning Blues. 1A entspannt. 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Und hier sind Inkognito mit All I Want Is You.

0: war Roxanne von Charlie. 1A entspannt. 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Musik für Sie von Billie Holiday mit Just One of Those Things.
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1: Und das war Musik von Billie Holiday mit Just One of Those Things. 1A entspannt. Von 1A Radio. Jetzt Musik für Sie von Martha Redbone. Hier ist Future Street.

0: 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Herzlich willkommen in der Hörbar auf 1A entspannt von 1A Radio. Jetzt bei uns für Sie Pete Alderton mit Evil Was Her Name.
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Musik von der Banda Brasileira mit Walking on the Sun.

Everett Harp mit All Jazzed Up and Nowhere to Go. 1A entspannt von 1A Radio. Bei uns im Programm gibt's jetzt Musik von Norah Jones mit Those Sweet Words.

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Das war Dean Martin hier bei uns. 1A entspannt. Von 1A Radio. Und hier ist Musik von Afonso Billy.

Just the Way I'm Feeling. Das war Musik von Joel Gaze. 1A entspannt. 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Hier ist Musik von Jamie Cullum mit High and Dry.

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Caledonia Boogie von Louis Jordan. 1A entspannt von 1A Radio. Die Smooth Jazz All Stars jetzt für Sie mit You Got It Bad.

Musik von Dave Grusin war das mit Get Up, Stand Up. 1A entspannt. 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Jetzt bei uns für Sie Louis Armstrong mit C'est si bon, it's so good.

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Louis Armstrong mit C'est si bon, it's so good. 1A entspannt. 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Herzlich willkommen zu einer weiteren Stunde in der Hörbar auf 1A entspannt von 1A Radio. Und hier sind Culture Chick mit I Shot the Sheriff.

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2: 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Hier ist Musik von Chuck Mangione mit Feels So Good.

Ilse in Seoul mit Together. 1A entspannt. 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Schöne Musik haben wir jetzt für Sie rausgesucht. Hier ist Ella Fitzgerald mit It's Only a Paper Moon.

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Stompin' at the Savory, das war Benny Goodman. 1A entspannt. 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Und hier ist Lenny Marcus mit Impossible.

A Case for Shame. Das waren die Cold Specs. 1A entspannt. 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

Woo is me von Johnny Griffin war das. 1A entspannt. 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Musik für Sie jetzt von Billy Cobham mit Shadow.

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Herzlich willkommen zu einer weiteren Stunde der Hörbar hier auf 1A entspannt. Jeden Tag, den ganzen Tag. Und hier ist Musik von Bob Baldwin, der Song Let's Roll.

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Musik jetzt von Dan Siegel. Hier ist Crossroads.

Greg Adams war das mit dem Song Andrea. 1A entspannt. 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Musik jetzt von Billie Holiday. Hier ist Fine and

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war Steve Tyrell mit Alfie. 1A entspannt. 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Hier ist Norah Jones. Come away with me.

das war Joyce Cooling mit dem Song Expression. 1A entspannt von 1A Radio. Und hier ist schöne Musik von Ray Charles. Hier ist er mit Heartbreaker.

Natural Swing war das von Ken Miller. 1A entspannt. Von 1A Radio. Und hier ist für Sie Bella.

0: Das war Musik von Jay Soto mit dem Song Just Like That. 1A entspannt. 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Und hier ist Jamie Cullum für Sie mit I Can't Get Started.
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das war Jamie Cullum bei uns mit I Can't Get Started. 1A entspannt von 1A Radio. Jetzt Musik von den Smooth Jazz All-Stars. Live Your Life.

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Und wir versüßen Ihnen den Tag eine weitere Stunde in der Hörbar auf 1A entspannt von 1A Radio. Herzlich willkommen an Bord. Jetzt bei uns die Yellow Jackets mit Spirit of the West.

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Jetzt Musik von Ledisi mit I Can't Let You Go.

Schwan, Blue Soul Groove mit 3 AM. 1A entspannt. 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Musik jetzt von Frank und Nancy Sinatra. Something Stupid. Hier bei uns.

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Und das war Gordon Langford mit Big Spender. 1A entspannt von 1A Radio.

Magic World von Steve Oliver. 1A entspannt. 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Jetzt bei uns für Sie Musik von Johnny Desmond mit This Can't Be Love.

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Cole, The Whole Thing, auf Musik von Ella Fitzgerald war das. 1A entspannt von 1A Radio. Und hier ist Angela Bresch mit Funny Valentine.

Loving You is Sweeter Than Ever. Musik von Donna Gadier. 1A entspannt. Von 1A Radio. 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Hier ist Michael Bublé für Sie.

I'm Your Man, das war Michael Bublé. 1A entspannt. 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Hier ist Chris Big Dog Davis, Kim Waters und Selena Gibbs mit Ain't No Mountain High Enough.

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Herzlich willkommen in der Hörbar auf 1A entspannt von 1A Radio.

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Musik jetzt für Sie von Lou Barry mit Message in a Bottle.

Kim Waters mit Secrets Told. 1A entspannt. 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Und hier ist Nat King Cole mit Sometimes I'm Happy.

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Musik von Dean Martin. 1A entspannt. 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Und hier ist Musik von Peter White mit Always Forever.

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Musik jetzt für Sie von Diana Krall mit They Can't Take That Away From Me.

Ray Charles mit Blackjack. 1A entspannt. 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Musik jetzt von Brenda Russell mit Let Somebody Know.

Die Banda Brasileira bei uns mit Tom Steiner. 1A entspannt. 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Jetzt bei uns für Sie Charlie mit Assine Gyo Gusser.

Arsene Gyökeres von Charlie. 1A entspannt von 1A Radio. Herzlich willkommen zu einer weiteren Stunde in der Hörbar auf 1A entspannt von 1A Radio. Jetzt Theo Bishop mit Tonight's the Night.

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Und hier ist Berg and the Virtual Band mit Can't Take My Eyes Off You. Yeah.

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Das war Teddy Wilson und his Orchestra mit As Time Goes By. 1A entspannt. 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Musik jetzt von Chuck Lope mit Just Us.

0: Rio Vault mit Ain't Over Till It's Over. 1A entspannt von 1A Radio. Jetzt Musik für Sie von Louis Armstrong mit Cool Jewel.
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Ask Me Nice von Lenny Marcus. 1A entspannt von 1A Radio. Musik jetzt von Bass mit Never Ending Story.

Und das war Joyce Cooling mit dem Song Expression. 1A entspannt. 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Jetzt bei uns für Sie Michael Bublé mit The Way You Look Tonight.

The Way You Look Tonight, das war Michael Bublé. 1A entspannt von 1A Radio. Und hier ist Arnold McCullough mit You Can't Go Back.

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Herzlich willkommen zu einer weiteren Stunde der Hörbar hier auf 1A entspannt. 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Für Sie jetzt bei uns Huge Groove mit Sneak A Peek.

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Und hier ist Musik von Mary Nelson mit Fly Me to the Moon.

Musik von Brigitte war das, der Titel Star. 1A entspannt. 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Hier ist Musik von Artie Shaw mit Frenzy.

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Schöne Musik von Nat King Cole war das mit Sweet Lorraine. 1A entspannt von 1A Radio. Und hier sind Minus 8 mit White.

Greg Adams war das mit dem Song Andrea. 1A entspannt. 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Und hier ist Musik von Johnny Dankworth and his Orchestra mit Just a Sittin' in the Rock.

Goodman war das mit Good Morning Starshine. 1A entspannt. 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Hier ist The Blue Hammock mit Shout.

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Das war Musik von Billy Preston. 1A entspannt. Von 1A Radio. Jetzt bei uns für Sie Ray Charles mit Comeback Baby.

Comeback Baby. Musik war das von Ray Charles. 1A entspannt. Von 1A Radio. Und hier sind Chris Big Dog Davis, David Mann und Pamela Williams mit A Natural Woman.

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Und wir versüßen Ihnen den Tag eine weitere Stunde in der Hörbar auf 1A entspannt von 1A Radio. Herzlich willkommen an Bord. Und hier ist Steve Tyrell mit A Kiss to Build a Dream On.

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Hier sind die Smooth Jazz All-Stars mit Ain't Nobody.

The Matteo Flowers, Boots are Knocking war das. 1A entspannt. 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Und hier ist Musik von Perry Como mit Blue Skies.

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What a Difference. A Day Made Unverkennbar. Jamie Cullen. 1A entspannt. 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Und hier sind die Amazonics für Sie mit Jumpin' Jack Flash.

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Ken Ross mit Put On Something Cool. 1A entspannt. 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Jetzt bei uns Musik von Walter Beasley. Hier ist It Might Be You.

In My Corner war das von Spur of the Moment. 1A entspannt. 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Und hier ist Hello Dolly, Hello Dolly von und mit Louis Armstrong.

Armstrong war das mit Hello Dolly, Hello Dolly. 1A entspannt von 1A Radio. Kim Waters jetzt bei uns mit From the Heart.

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Herzlich willkommen in der Hörbar auf 1A entspannt von 1A Radio. Hier ist Pete Zorn mit Wonderful World.

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Hier ist Musik von Adriana Evans mit All for Love.

James Farrelly war das mit In the Air Tonight. 1A entspannt. 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Und hier ist Shirley Horn mit I Just Found Out About Love.

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My Blue Heaven von Teddy Wilson war das. 1A entspannt von 1A Radio. Hier sind Sister Cat mit My Baby Just Cares For Me.

The Power of Midnight. Jeff Kashiwa war das. 1A entspannt. 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Michael Bublé für Sie jetzt mit You're Nobody Till Somebody Loves You.

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Das waren die Delikatessen. 1A entspannt. 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Hier ist Musik von Steve Oliver mit Long Road.

Musik von Carmen Questaloup mit Tell Me Something. 1A entspannt von 1A Radio. Und hier ist Ella Fitzgerald mit Dreams Are Made for Children.

Dreams Are Made For Children. Das war Ella Fitzgerald. 1A entspannt. 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Bei uns als nächstes Musik von Craig Shakiko mit Café Carnival.

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Herzlich willkommen zu einer weiteren Stunde in der Hörbar auf 1A entspannt von 1A Radio.

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Jetzt Musik von Citrus Sun. Hier ist Budapest.

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1: People Hold On von Rejazz. 1A entspannt. 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Und hier ist Paul Brown jetzt für Sie mit Hello Again.

0: 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Musik war das von Chris Big Doc Davis und Eddie Backus Jr. 1A entspannt. 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Ein Klassiker, jetzt bei uns von Frank Sinatra. Hier ist Fly Me to the Moon.
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Karen Souza mit Creep. 1A entspannt. 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Jetzt Musik von Michel Marmo mit La Via del Nuvol.

Das war Musik von Alison Crockett mit You Are. 1A entspannt. 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Und hier ist Louis Armstrong für Sie mit Go Down Moses. Go down.

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Herzlich willkommen zu einer weiteren Stunde der Hörbar hier auf 1A entspannt. 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Und hier ist George Ginder mit Just My Imagination.

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Hier ist Pete Zorn mit Unforgettable.

Das waren die Smooth Jazz All-Stars mit Gone Going. 1A entspannt von 1A Radio. Und jetzt bei uns Count Basie mit Something.

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Way You Look Tonight, das war Dirk Etienne. 1A entspannt. 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Und hier ist Donna Gatti mit Loving You is Sweeter Than Ever.

Bob Baldwin war das mit Let's Roll. 1A entspannt von 1A Radio. 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Jetzt, hier ist Michael Bublé.

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Raindrops von Steve Tyrell. 1A entspannt von 1A Radio. Jetzt bei uns Walter Beasley mit Killing Me Softly.

Troubled Times war das von Lynn Singleton. 1A entspannt. 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Ella Fitzgerald, jetzt mit You Hit the Spot.

You Hit The Spot, das war Ella Fitzgerald. 1A entspannt von 1A Radio. Jetzt bei uns für Sie Lisette Wilson mit Caveman Boogie.

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Und wir versüßen Ihnen den Tag eine weitere Stunde in der Hörbar auf 1A entspannt von 1A Radio. Herzlich willkommen an Bord. Hier ist Dave A. Stewart und Candy Dauphin mit Lily Was Here.

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Für Sie jetzt extra ausgewählt. Norah Jones mit Sunrise.

Musik von Earl Klug mit Living Inside Your Love. 1A entspannt. 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Und hier ist Musik von Luis Prima mit Just a Gigolo.

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Die Lonely Avenue. Musik von Ray Charles. 1A entspannt. 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Die Special Effects jetzt für Sie mit Cinnamon.

0: Everett Harp mit All Jazzed Up and Nowhere to Go. 1A entspannt. 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Jetzt bei uns für Sie Billie Holiday mit Body and Soul.
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1: Swinging on a Star, unverkennbar, Bing Crosby. 1A entspannt. 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Musik jetzt von Divas mit Rise Shine.

Und das war Higher Calling von Dwayne Kerr. 1A entspannt. 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Hier sind Delikatessen mit That's All.

Das war That's All von Delikatessen. 1A entspannt von 1A Radio. Herzlich willkommen in der Hörbar auf 1A entspannt von 1A Radio. Und hier ist Night Flight für Sie, jetzt mit dem Titel Company.

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Musik von Hills Ain't Soul mit Until You Came Back to Me in der Akustikversion.

I Can't Let You Go. Das war Musik von Lettucey. 1A entspannt. 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Und hier ist Rick Reif mit Funk Friday.

Don't Funk With My Heart. Musik von den Smooth Jazz Allstars. 1A entspannt. Von 1A Radio. Und hier ist Michael Bublé mit Cry Me A River.

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Ruby war das von Jerry Niewood. 1A entspannt. 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Jetzt schöne Musik bei uns von Jeff Kashiba mit Back to Love.

0: A Case for Shame. Das waren die Cold Specs. 1A entspannt. 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Ein Klassiker, jetzt von Louis Armstrong. Hier ist damit Mac the Knife.
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Mac the Knife, ein Klassiker von Louis Armstrong. 1A entspannt von 1A Radio. Und hier sind die Ladies von Incognito für Sie mit Stone Cold Heart.

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Herzlich willkommen zu einer weiteren Stunde in der Hörbar auf 1A entspannt von 1A Radio. Musik jetzt von Brenda Russell mit Let Somebody Know.

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Hier ist Brian Tarquin für Sie mit Darlin', Darlin' Baby.

Arquores war das bei uns mit Horse with No Name. 1A entspannt von 1A Radio. Musik jetzt für Sie von Les McCann mit With These Hands.

Ray Charles war das mit Rockhaus. 1A entspannt von 1A Radio. Jetzt Musik von JoJo Effect mit I Shouldn't, I Wouldn't.

Der Titel Sunrise von Cool and Clean war das. 1A entspannt. 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Hier ist schöne Musik von Russell Gracia mit Overture.

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Feeling Good, das war Nina Simone. 1A entspannt von 1A Radio. Jetzt Musik von Roy Ayers mit I Can't Help It.

Jeff Golub war das mit Ain't No Woman Like The One I Got. 1A entspannt. 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Herzlich willkommen zu einer weiteren Stunde der Hörbar hier auf 1A entspannt. Jeden Tag, den ganzen Tag. Und hier ist Musik von Lenny Marcus mit It Was Only A Dream.

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Und hier ist Musik von Cody Hobart mit Swirl Around.

Sisters. Musik von Noel Elmovi. 1A entspannt. Von 1A Radio. Hier ist Dinah Washington mit I've Got a Feeling I'm Falling.

Jazz Me Blues von Les Paul und Mary Ford. 1A entspannt. 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Musik jetzt von Brian Culbertson mit Let's Get Started.

Das war Musik von Jay Soto mit dem Song Just Like That. 1A entspannt. 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Und hier ist Jamie Cullum mit Wind Cries Mary.

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0: Das war Musik von Richard Cheese. Der Song Yellow.
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0: Und hier sind Chaka Tak mit Lovely Day.

Einar Kral war das mit The Look of Love. 1A entspannt. 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Jetzt Feeling Good von Michael Bublé. Birds

Feeling Good, unverkennbar, Michael Bublé. 1A entspannt. 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Und hier ist Chris Birk, Doc Davis, David Mann und Pamela Williams mit On On.

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Und wir versüßen Ihnen den Tag eine weitere Stunde in der Hörbar auf 1A entspannt von 1A Radio. Herzlich willkommen an Bord. Und hier ist Rainy Allstedt und Carol Welsman mit On a Slow Boat to China.

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Und hier ist Musik von Chris Tendring mit I Can't Help Myself.

Alex Backman war das mit The Lone Crusader. 1A entspannt von 1A Radio. Jetzt bei uns Musik von Dean Martin mit Baby, It's Cold Outside. Really?

Musik von Charlie Bennett and his Orchestra war das mit Spanish Kick. 1A entspannt. 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Hier sind die Smooth Jazz All-Stars mit Back to Black.

Das war Afonsinho mit Aquila Bossa Axé. 1A entspannt. 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Ein Klassiker von Ray Charles, jetzt Let the Good Times Roll.

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Schöne Musik jetzt für Sie von Norah Jones mit Don't Know Why.

Put the Top Down, Musik von Theo Bishop. 1A entspannt. 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Jetzt Musik von Fioreo mit Tu Vuo Fa L'Americano.

Und das war Fioreo mit Tu Voi Fa l'Americano. 1A entspannt. 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Billy Preston jetzt bei uns mit Dream Lover.

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Herzlich willkommen in der Hörbar auf 1A entspannt von 1A Radio. Und das ist Musik von Ken Navarro mit Lakes.

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Freuen Sie sich jetzt auf Otis Redding mit The Dog of the Bay.

Cindy Bradley war das mit Footprints. 1A entspannt. 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Und hier ist Summertime von Ella Fitzgerald.

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remasterte Aufnahme von That's Life, natürlich von und mit Frank Sinatra. 1A entspannt von 1A Radio. Hier sind die Smooth Jazz All-Stars mit Say It Right.

Cocktail d'Amour von Tape 5. 1A entspannt. 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Und hier ist Jamie Cullum mit But For Now.

Denise von Deborah Brown war das. 1A entspannt. Von 1A Radio. Hier ist Musik von Roman Street. Der Titel Santa Lucia.

Blue Moon von Eva Mars. 1A entspannt. 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Hier ist Musik von Michael Bublé mit You'll Never Know.

Okay. You'll never know in der Live-Version. Das war Michael Bublé. 1A entspannt von 1A Radio. Herzlich willkommen zu einer weiteren Stunde in der Hörbar auf 1A entspannt von 1A Radio. Musik für Sie jetzt von Brian Bromberg mit Relentless.

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Und hier ist Linda Stephens mit Cry Me a River.

Kim Waters mit Secrets Told. 1A entspannt. 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Und hier sind Inkognito mit That's the Way of the World.

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1: On My Way, das war Musik von Louis Armstrong. 1A entspannt. 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Und jetzt die Smooth Jazz All-Stars. Hier ist der Titel Hey Mama.

One Day I'll Fly Away. Unverkennbar Randy Crawford. 1A entspannt von 1A Radio.

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It's Only a Paper Moon, das war Natalie Cole. 1A entspannt. 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Musik für Sie jetzt von Gotha mit All Alone.

Every Time We Say Goodbye. Das war Pete Zorn. 1A entspannt. 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Bei uns für Sie jetzt Ray Charles mit Mess Around.

0: Mess Around von Ray Charles.
1: 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Jetzt Theo Bishop mit Tonight's the Night.

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Herzlich willkommen zu einer weiteren Stunde der Hörbar hier auf 1A entspannt. Jeden Tag, den ganzen Tag. Musik jetzt von Ken Seven, der Song Eternally.

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Und hier ist für Sie jetzt Eric Darius mit Going All Out.

Darren Mottamidi mit Dance with My Father. 1A entspannt von 1A Radio. Hier ist Musik für Sie von Madeleine Peru mit Dance Me to the End of Love.

Und das war Summertime von Ella Fitzgerald. 1A entspannt von 1A Radio. Und hier ist Lenny Marcus mit Impossible.

Let Me Breathe, Musik von Novi Sento. 1A entspannt. 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Hier ist Jamie Cullum mit I'm All Over It.

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0: Fly Me to the Moon. In other words, von Nancy Wilson.
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0: Und hier sind Night Flight für Sie jetzt mit Coast to Coast.

Soweit My Everything von Gianna. 1A entspannt von 1A Radio. Musik von Delikatessen mit Black Coffee.

Delikatessen mit Black Coffee. 1A entspannt. 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Und wir versüßen Ihnen den Tag eine weitere Stunde in der Hörbar auf 1A entspannt von 1A Radio. Herzlich willkommen an Bord. Hier ist Teddy Edwards. Our love is here to stay.

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Musik jetzt von Paradiso mit Snowblind.

0: Ipanema Sunset war das von Torquato Mariano.
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0: Bei uns jetzt für Sie Nicola Conte mit Maki Manami Lotus Sun.

Das war Musik von Louis Armstrong mit dem Titel There's No You. 1A entspannt. 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Die Smooth Jazz All-Stars jetzt als nächstes bei uns mit Me and Mrs. Jones.

Where is the Love von Rocco Ventrella war das. 1A entspannt. 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Hier ist Musik von Nat King Cole mit Every Time I Feel the Spirit.

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What a difference a day makes. Das war Dinah Washington. 1A entspannt. 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Hier ist Musik von Brenda Russell mit Make You Smile.

0: You Are Blue, Musik von Greg Wittfallers.
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Und hier sind Hills Ain't So mit Until You Come Back To Me.

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Herzlich willkommen in der Hörbar auf 1A entspannt von 1A Radio.

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Und hier ist Greg Adams mit Welcome to the Jungle.

Couture Chic mit I Shot the Sheriff waren das. 1A entspannt von 1A Radio. I've Got You Under My Skin. Ein Frank Sinatra-Klassiker, interpretiert von Dirk Etienne. Jetzt für Sie.

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When I'm 64, Musik von John Pizzarelli. 1A entspannt. 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Mary Nelson, jetzt für Sie mit Dream a Little Dream of Me.

Sunny Side Up war das von Freddie Ravel. 1A entspannt. 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

Und das war Musik von Benny Carter mit My Blue Heaven. 1A entspannt von 1A Radio. Und hier ist die Banda Brasileira mit Where the Streets Have No Name.

Chris Dendring und Richard Elliott mit Hip Sway. 1A entspannt. 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Musik jetzt von Jamie Cullum mit Can't We Be Friends.

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1: Can't we be friends? Unverkennbar, Jamie Cullum. 1A entspannt von 1A Radio. Und hier ist Musik von Frank McComb mit Cupid's Arrow.

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Herzlich willkommen zu einer weiteren Stunde in der Hörbar auf 1A entspannt von 1A Radio. Und hier ist Musik von You Name mit Street Life.

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Und hier ist Musik von Heini Totland mit Happy As I Am.

Wearing Out My Shoes, das war der Club de Belugas. 1A entspannt. 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Jetzt bei uns für Sie Rick Reif mit Upper Class.

Und das war Musik von Artie Shaw mit Begin the Back Win. 1A entspannt von 1A Radio. Und hier sind Moshiba mit Aqualung.

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My Blue Heaven war das von Norah Jones. 1A entspannt. 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Und hier sind die Smooth Jazz All Stars mit einem Cover von den Black Eyed Peas. Der Titel Don't Lie.

The Local Groove von Darren Motamedi. 1A entspannt. 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Jetzt Musik von Dinah Washington mit I Thought About You.

I Thought About You, das war Dinah Washington. 1A entspannt. 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Und hier ist Musik von Dave Grusin mit Get Up, Stand Up.

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Herzlich willkommen zu einer weiteren Stunde der Hörbar hier auf 1A entspannt. Jeden Tag, den ganzen Tag.

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Und hier sind Bangalove mit Aphrodisiaco.

0: Oldschool. Klingt gar nicht so, ist aber so. Und ist Musik von Everett Harp.
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0: Schöne Musik jetzt von Madeleine Peru mit Blue Alert.

Song for Rosemary. Fats Domino war das. 1A entspannt. 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Und hier ist Musik von Mike Stern, der Song Little Shoes.

Chuck Loeb mit Water Runs Dry. 1A entspannt von 1A Radio. Und bei uns jetzt Rockhaus Parts 1 and 2 von und mit Ray Charles. Viel Spaß dabei.

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Das waren die Drifters. 1A entspannt. 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Und hier ist schöne Musik von Lessa Blair mit Lonely Girl.

Kim Waters mit Heaven Sent. 1A entspannt. 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Hier ist Dirk Etienne mit dem Frank Sinatra-Klassiker Summer Wind.

Summer Wines von Dirk Etienne. 1A entspannt von 1A Radio. Und hier ist Musik von Avicii im Nuni Bau Akustikmix I Could Be The One.

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Und wir versüßen Ihnen den Tag eine weitere Stunde in der Hörbar auf 1A entspannt von 1A Radio. Herzlich willkommen an Bord. Und hier ist die Fantasy Band mit Marion Williams mit The Kiss.

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Hier sind die Smooth Jazz All-Stars mit Find Your Way Back to My Life.